0: hier. Ich habe einen Plan.
1: Ja. Es ist weder gefährlich, noch ist es schwer. Was ist denn? Es ist fast noch legal. Mächtig, gewaltig. Was ist es, Egon?